schlafe fest. Langsames Erwachen, die Körperfunktionen, Bewusstseinsmechanismen.